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1: Fahren Sie vorsichtig auf der A1 zwischen Maribor und Ljubljana. Es gibt ein Tier auf der Fahrbahn. Vorsicht zwischen Žalec und Celje-Zahod in beiden Richtungen, dann staut es sich. Auf der westlichen wie auf der südlichen Ljubljana Umfahrungsstraße von Kosese und Ljubljana Center Richtung Küste. Dann weiterführend auf der A1 Ljubljana-Koper kommt es zwischen Ljubljana und Dragomer zu Staus, wie auch zwischen Unetz und Postojna. Zu Staus kommt es auch auf der A1 von Maribor nach Ljubljana aufgrund von Bauarbeiten zwischen Slovenske Konjice und dem Tunnel Pletovarje. Außerdem gibt es derzeit einen Rückstau vor dem Grenzübergang Chantilly-Spielfeld Richtung Österreich. Zu einem 1 Kilometer langen Rückstau kommt es am Karawankentunnel Richtung Österreich. Außerdem staut es sich zwischen Vodice und Brnik Richtung Kran. Reger Verkehr auch auf den folgenden Verbindungen: Lesce-Bled, Šmarje-Koper, Šmarje-Dragonja, Izola-Strunjan und Ljubljana-Vrhnika.
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1: Trumps Sondergesandte heute in Moskau. Guten Tag, mein Name ist Xenia Samardzija-Matur.
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1: Die US-Sondergesandten Jared Kushner und Steve Witkoff werden heute in Moskau erwartet. Im Kreml sollen sie voraussichtlich mit dem russischen Präsidenten Wladimir Putin zusammentreffen. Das Treffen wurde offiziell allerdings noch nicht bestätigt. US-Präsident Donald Trump hatte am Freitag angekündigt, dass er Kushner und Witkoff nach Moskau und Kiew schickt. Sie sollten im Rahmen der diplomatischen Bemühungen um ein Ende des Krieges in der Ukraine einen Vorschlag für eine Friedenslösung vorlegen. Am Sonntag reisen die beiden erstmals nach Kiew. Dort ist auch ein Treffen mit dem ukrainischen Präsidenten Zelensky geplant. Der Krieg in der Ukraine dauert inzwischen mehr als 4 Jahre. 10 Tage nach der verheerenden Sturzflut im Himalaya suchen die Einsatzkräfte weiter nach Überlebenden. In einem Tunnel eines Wasserkraftwerks konnten heute erneut Arbeiter gerettet werden. Damit wurden dort inzwischen 3 Menschen lebend geborgen. Bei der Katastrophe wurden nach Angaben der Behörde mindestens 12 Wasserkraftwerke zerstört. Hunderte Arbeiter gelten weiterhin als vermisst. Insgesamt kamen in Nepal und China inzwischen mindestens 1.325 Menschen ums Leben. Mehr als 5.500 weitere werden noch vermisst. Die Sturzflut hat im Grenzgebiet zwischen Nepal und Tibet ganze Ortschaften zerstört. Koper ist Schauplatz des letzten Aktes des diesjährigen

0: Weltcups im Sportklettern in der Disziplin Lead. Dank Janja Garnbret und Rosa Rekar hat Slowenien zwei Vertreterinnen im abendlichen Finale der besten acht. Garnbret geht als Beste der Qualifikation und des Halbfinales ins Finale. Auch Rekar überzeugte und belegte im Halbfinale den dritten Platz. Von den 12 gestarteten Slowenen und Sloweninnen haben nur die beiden den Finaltag erreicht. Garnbret war dabei die einzige Athletin, die in der Qualifikation beide Routen bis ganz nach oben klettern konnte. Mit der Verleihung des Wilenica-Preises geht heute das internationale Literaturfestival Wilenica zu Ende. Die Hauptauszeichnung wird traditionell in der gleichnamigen Karsthöhle verliehen. In diesem Jahr erhält sie der ukrainische Schriftsteller Serhii Zhadan. Zuvor wird in Stanio bei einer literarischen Matinee der Gewinner des Wilenica-Kristalls bekannt gegeben. Im Mittelpunkt des diesjährigen Festivals standen Fragen der Identität. 12 Schriftsteller aus verschiedenen Ländern Mitteleuropas waren als Gäste dabei. Besondere Aufmerksamkeit galt außerdem der zeitgenössischen polnischen Literatur. Heute ist es in den südlichen Landesteilen noch meist sonnig. In den übrigen Landesteilen wird die Bewölkung von Norden her zunehmen. Im Landesinneren muss man am Nachmittag mit vereinzelten Regenschauern und sogar Gewittern rechnen. Tageshöchstwerte heute 27 bis 33 Grad Celsius.
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0: Nach einem Unfall auf der A1 Ljubljana-Koper kommt es zwischen Unetz und der Raststation Raubarkomanda zu Behinderungen. Es staut sich auf der westlichen wie auch auf der südlichen Ljubljana-Umfangstraße von Brdo und Ljubljana-Zentrum Richtung Küste. Weiterführend auf der A1 Ljubljana-Koper kommt es zwischen Ljubljana und Dragomer zu Staus wie auch zwischen Unetz und Postojna. Richtung Ljubljana geht es zwischen Vrhnika und Brezovica nur sehr langsam voran. Außerdem staut es sich auf der Verbindung Sermin-Koper vor Koper Richtung Isola. Auch auf der A1 von Maribor nach Ljubljana staut es sich und zwar aufgrund von Bauarbeiten zwischen Slovenska Bystrica Jug und Dramle. Dann staut es sich vor dem Grenzübergang Chantilly-Spielfeld Richtung Österreich wie auch vor dem Karawankentunnel Richtung Österreich. Der Rückstau hier ist rund 3 Kilometer lang. Reger Verkehr auch auf den folgenden Verbindungen Lesce-Bled, Schmarje-Koper, Schmarje-Dragonia, Isola-Strunjan und Ljubljana-Vrhnika.
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1: Wenn Sie heute Abend Lust auf ein wenig Musik haben, dann hätten wir drei Tipps für Sie. Los geht's in Grobelno bei Schentjur. Dort steigt heute das Grobelno-Fest Folk za Folk. Auf der Bühne stehen die Gruppe Vraživerje aus Slovenske Konjice und die Band Catalena.

Konzertbeginn ist um 20 Uhr an der Kulturstation in Grobelnau. Wer lieber in Ljubljana unterwegs ist, vor dem Kulturzentrum Spanski Borci in Mostar, gibt es heute ein Open-Air-Konzert mit Koala Voice.

Koala Voice heute Abend um 20.30 Uhr vor dem Kulturzentrum Spanski Borci. Und zum Schluss geht's noch nach Škofja Loka. Auf der Burg gibt es nämlich heute Abend Akustikversionen der Band Midva.

0: Beginn ist ebenfalls um 20.30 Uhr. Drei Konzerte, drei unterschiedliche Sounds. Die Entscheidung liegt allein bei Ihnen. Das Team von Radio SI wünscht gute Unterhaltung.
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1: US-Sondergesandte in Moskau eingetroffen. Guten Tag, mein Name ist Xenia Samardzija-Matul.
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1: Die US-Sondergesandten Steve Witkoff und Jared Kushner sind in Moskau eingetroffen. Sie wollen dort über mögliche Wege zu einem Ende des Ukraine-Krieges sprechen. US-Präsident Donald Trump hatte am Freitag angekündigt, dass sein Schwiegersohn Kushner und Witkoff ins Ausland reisen würden, um einen Durchbruch bei den Verhandlungen zwischen Russland und der Ukraine zu erreichen. Am Sonntag wollen Witkoff und Kushner erstmals nach Kiew weiterreisen. Dort ist auch ein Treffen mit dem ukrainischen Präsidenten Zelensky geplant. Der Krieg in der Ukraine dauert inzwischen seit mehr als 4 Jahren. 10 Tage nach der verheerenden Sturzflut im Himalaya haben Rettungskräfte 2 weitere Menschen lebend gerettet. Nach offiziellen Angaben wurde ein Arbeiter aus einem Tunnel eines Wasserkraftwerks gerettet. Eine Frau konnte aus den Trümmern eines eingestürzten Hauses befreit werden. Bereits gestern waren 2 Arbeiter gerettet worden. Ein Armeesprecher erklärte, die Suche nach weiteren Vermissten werde mit Hochdruck fortgesetzt. Bei der Katastrophe wurden mindestens 12 Wasserkraftwerke zerstört. Hunderte Arbeiter werden weiterhin vermisst. In Nepal und China sind inzwischen mindestens 1.325 Todesopfer bestätigt. Mehr als 5.500 Menschen gelten in beiden Ländern noch als vermisst. Die Sturzflut hat im Grenzgebiet zwischen Nepal und Tibet ganze Ortschaften verwüstet. Der slowenische Radsportstar Tadej Pogačar hat seine Saison vorzeitig beendet. Nach einem schweren Sturz bei der Spanien-Rundfahrt der Vuelta will sich der 27-Jährige nun auf seine Genesung konzentrieren. Sein Team bestätigte, dass Pogačar 2026 nicht mehr ins Renngeschehen zurückkehren wird. Nach Rücksprache mit dem medizinischen und dem sportlichen Team habe man entschieden, der Rehabilitation und vollständigen Genesung Vorrang zu geben. Einen konkreten Termin für seine Rückkehr gibt es deshalb noch nicht. Gleichzeitig hat Pogačar seinen Vertrag mit dem Team Emirates bis Ende 2032 verlängert. Heute ist es in den südlichen Landesteilen noch meist sonnig. In den übrigen Landesteilen wird die Bewölkung von Norden her zunehmen. Im Landesinneren muss man am Nachmittag mit vereinzelten Regenschauern und sogar Gewittern rechnen. Tageshöchstwerte heute 27 bis 33 Grad Celsius.
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1: Regenverkehr gibt es Richtung Küste, so staut es sich auf der A1 von Ljubljana nach Koper zwischen Ljubljana und Dragomer, wie auch zwischen Unec und Postojna. Auch auf der Verbindung Sermin-Koper vor Koper Richtung Isola gibt es Regenverkehr.

Anhaltungen, Staus ebenfalls auf der A1 Maribor-Ljubljana zwischen Slowenske Konjice und Ramlje. Es gibt derzeit einen 5 Kilometer langen Rückstau vor dem Karawankentunnel Richtung Österreich. Der Tunnel wird gelegentlich Richtung Österreich für kürzere Zeit gesperrt. Auch die Einfahrt Hruschica Richtung Karawanke ist gesperrt. Und es staut sich außerdem auf der Verbindung Koper-Schmarje-Dragonia an mehreren Abschnitten wie auch auf der Verbindung Isola-Strunjan. 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
1: Protest in Zagreb wegen illegal entsorgter Abfälle bei Gospić. Guten Tag, mein Name ist Xenia Samardzija-Matul.
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1: In Zagreb haben heute zehntausende Menschen gegen die illegale Entsorgung großer Mengen Abfall bei Gospić protestiert. Unter dem Motto Marsch für Lika, Marsch für Kroatien hatte die Bürgerinitiative Gospić ist unser Zuhause zu den Demonstrationen aufgerufen. Unter den Demonstranten waren laut der Nachrichtenagentur China auch zahlreiche Politiker. Auch der bekannte Schauspieler Rade Šerbedžija nahm am Protest teil und sagte: Ich bin hier, weil ich hier sein muss, weil es die Pflicht jedes normalen Bürgers dieses Landes ist. Es geht darum, für ein besseres Land zu kämpfen, gegen Ungerechtigkeit zu kämpfen, unser Leben zu verteidigen und den schönsten Teil Kroatiens zu schützen, Lika. Es ist beschämend, was passiert ist. Deshalb muss jemand dafür zur Verantwortung gezogen werden. Aber das Wichtigste ist zunächst, dass die Schäden dringend beseitigt werden und diesem Übel ein Ende gesetzt wird. Die Bürgerinitiative fordert von der Regierung einen konkreten Sanierungsplan. Dieser soll innerhalb von 20 Tagen vorgelegt werden und verbindliche Fristen enthalten. Außerdem verlangt die Initiative, dass innerhalb von 3 Monaten rund 33.000 Tonnen illegal vergrabener Abfälle entfernt werden. Mit der Verleihung des Vilenica-Preises geht heute das internationale Literaturfestival Vilenica zu Ende. Die Hauptauszeichnung wird traditionell in der gleichnamigen Karsthöhle verliehen. In diesem Jahr erhält sie der ukrainische Schriftsteller Serhii Zhadan. Der bosnisch-französische Schriftsteller Velibor Čolić ist in diesem Jahr mit dem Vilenica-Kristall ausgezeichnet worden. Er erhielt die Auszeichnung heute bei einer literarischen Matinee in Stanjo als Autor des besten Textes im Festivalband. Die Jury würdigte ihn als Meister sowohl der Erzählkunst als auch der Art und Weise, wie er seine Geschichten entwickelt und miteinander verknüpft. 12 Schriftsteller aus verschiedenen Ländern Mitteleuropas waren in diesem Jahr als Hauptgäste bei dem Literaturfestival dabei. Besondere Aufmerksamkeit galt außerdem der zeitgenössischen polnischen Literatur. Koper ist Schauplatz des letzten Aktes des diesjährigen Weltcups im Sportklettern in der Disziplin Lead. Dank Janja Gambret und Rosa Rekar hat Slowenien 2 Vertreterinnen im abendlichen Finale der besten 8. Gambret geht als Beste der Qualifikation und des Halbfinales ins Finale. Auch Rekar überzeugte und belegte im Halbfinale den 3. Platz. Von den 12 gestarteten Slowenen und Sloweninnen haben nur die beiden den Finaltag erreicht. Gambret war dabei die einzige Athletin, die in der Qualifikation beide Routen bis ganz nach oben klettern konnte. Morgen wird es zunächst mäßig bewölkt, im Laufe des Tages dann meist heiter. Frühwerte 12 bis 20 Grad, Tageshöchstwerte morgen 25 bis 32 Grad Celsius.
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1: Zu Staus kommt es derzeit auf der A1, der Autobahn Ljubljana-Koper, und zwar vor Postojna, außerdem auf der Verbindung Sermin-Koper vor Koper Richtung Isola. Es staut sich auch auf der A1 Maribor-Ljubljana zwischen Slovenska Bistrica-Jug und Ramlje. Und aus Sicherheitsgründen wird der Tunnel Golo-Rebro immer wieder für kürzere Zeit gesperrt. Derzeit gibt es einen 5 Kilometer langen Rückstau vor dem Karawankentunnel Richtung Österreich. Der Tunnel wird ebenfalls gelegentlich für kürzere Zeit gesperrt. Außerdem ist die Einfahrt Hruschica Richtung Karawanken gesperrt. Und die Ausfahrt Jesenice Osot von Ljubljana kommend ist nur für Lokalverkehr.

0: eher befahrbar. Damit noch zu den Verbindungen Lesce-Bled, Koper-Schmarje-Dragonia und auch an mehreren Abschnitten zwischen Isola und Strudjan kommt es immer wieder zu Staus.
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1: Nach einem Unfall auf der A2 der Autobahn Ljubljana-Karvanken kommt es zwischen Kranusot und Kranzahot Richtung Jesenice zu Behinderungen. Außerdem staut es sich aufgrund von Bauarbeiten auf der A1 von Maribor nach Ljubljana und zwar zwischen Svenska Bistrica Jug und Dramlje. Aus Sicherheitsgründen wird der Tunnel Golo-Rebro immer wieder für kürzere Zeit gesperrt und vor dem Karvankentunnel gibt es derzeit einen 3 Kilometer langen Rückstau Richtung Österreich. Die Einfahrt Hruschica Richtung Karvanken ist gesperrt. Außerdem kommt es zu Staus auf der Verbindung Bohinska-Bela-Bled.
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2: Škarlatica. Die Škarlatica ist mehr als nur ein Berg. Sie ist ein stolzes Wahrzeichen der Julischen Alpen und ein Symbol für slowenische Bergsteigertradition. Mit 2740 Metern ist sie nach dem Triglav der zweithöchste Gipfel Sloweniens und thront imposant über dem Tal der Trenta. Typisch für die Škarlatica ist ihr markanter, schroffer Grat und die teils senkrechten Felswände, die Kletterer herausfordern. Obwohl der Aufstieg anspruchsvoll ist, belohnt der Gipfel mit einem spektakulären Panorama über die umliegenden Alpen und Gletscher. Erste dokumentierte Bergsteigungen stammen aus dem 19. Jahrhundert und seitdem zieht die Škarlatica Bergfreunde aus aller Welt an. Ein Funfact zum Schluss: Trotz ihrer beeindruckenden Höhe und alpinen Schwierigkeit gilt die Škarlatica als besonders freundlich für erfahrene Kletterer. Sie fordert Respekt, aber belohnt mit unvergesslichen Ausblicken.
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1: Russland kündigt dreitägige Feuerpause in Kiew an. Guten Tag, mein Name ist Ksenia Samardzija-Matul.
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1: Russland will seine Luftangriffe auf Kiew für 3 Tage
0: aussetzen.
1: Russland will seine Luftangriffe auf Kiew für 3 Tage aussetzen. Das teilte Kreml-Sprecher

0: Sicherheit der US-Delegation gewährleisten. Auch die Ukraine hat nach früheren Angaben zugesichert, während des Besuchs keine Luftangriffe auf Russland durchzuführen. Mit der Verleihung des Wilenitzer-Preises geht heute das internationale Literaturfestival Wilenitzer zu Ende. Die Hauptauszeichnung wird traditionell in der gleichnamigen Karsthöhle verliehen. In diesem Jahr erhält sie der ukrainische Schriftsteller Serhii Zhadan. Der bosnisch-französische Schriftsteller Veli Borcholic ist in diesem Jahr mit dem Wilenitzer-Kristall ausgezeichnet worden. Er erhielt die Auszeichnung heute bei einer literarischen Matinee in Stanio als Autor des besten Textes im Festivalband. Die Jury würdigte ihn als Meister sowohl der Erzählkunst als auch der Art und Weise, wie er seine Geschichten entwickelt und miteinander verknüpft. 12 Schriftsteller aus verschiedenen Ländern Mitteleuropas waren in diesem Jahr als Hauptgäste bei dem Literaturfestival dabei. Besondere Aufmerksamkeit galt außerdem der zeitgenössischen polnischen Literatur. Koper ist Schauplatz des letzten Aktes des diesjährigen Weltcups im Sportklettern in der Disziplin Lead. Dank Janja Gambret und Rosa Rekar hat Slowenien 2 Vertreterinnen im abendlichen Finale der besten 8. Gambret geht als Beste der Qualifikation und des Halbfinales ins Finale. Auch Rekar überzeugte und belegte im Halbfinale den 3. Platz. Von den 12 gestarteten Slowenen und Sloweninnen haben nur die beiden den Finaltag erreicht. Gambret war dabei die einzige Athletin, die in der Qualifikation beide Routen bis ganz nach oben klettern konnte. Vor dem heutigen Finale sagte sie, ich habe es genossen, was wichtig ist, und im Finale ziele ich auf den 1. Platz. Der slowenische Radsportstar Tadej Pogačar hat seine Saison vorzeitig beendet. Nach einem schweren Sturz bei der Spanien-Rundfahrt der Vuelta will sich der 27-Jährige nun auf seine Genesung konzentrieren. Sein Team bestätigte, dass Pogačar 2026 nicht mehr ins Renngeschehen zurückkehren wird. Nach Rücksprache mit dem medizinischen und dem sportlichen Team habe man entschieden, der Rehabilitation und vollständigen Genesung Vorrang zu geben. Einen konkreten Termin für seine Rückkehr gibt es deshalb noch nicht. Gleichzeitig hat Pogačar seinen Vertrag mit dem Team Emirates bis Ende 2032 verlängert. Morgen wird es zunächst mäßig bewölkt, im Laufe des Tages dann meist heiter. Frühwerte 12 bis 20 Grad, Tageshöchstwerte morgen 25 bis 32 Grad Celsius.
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0: Es staut sich vor dem Karawankentunnel Richtung Österreich. Der Rückstau ist rund 1 Kilometer lang. Außerdem ist die Einfahrt Hruschica Richtung Karawanke derzeit gesperrt. Auf der A1 von Maribor Richtung Ljubljana staut es sich zwischen Slovenska Bystrica Sever und Bystrica Jug. Wir hoffen auf Verbindung Wuhinska Bela Bled.
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1: Russland will seine Luftangriffe auf Kiew für 3 Tage aussetzen. Das teilte Kreml-Sprecher Dmitri Peskow mit. Die Feuerpause soll am Sonntag beginnen. Hintergrund ist der geplante Besuch der US-Unterhändler Steve Witkoff und Jared Kushner in der ukrainischen Hauptstadt. Ziel der Reise sind weitere Gespräche über ein Ende des Krieges in der Ukraine. Die 3-tägige Feuerpause soll vor allem die Sicherheit der US-Delegation gewährleisten. Koper ist Schauplatz des letzten Aktes des diesjährigen Weltcups im Sportklettern in der Disziplin Lead. Dank Janja Gambret und Rosa Rekar hat Slowenien 2 Vertreterinnen im abendlichen Finale der besten 8. Gambret geht als Beste der Qualifikation und des Halbfinales ins Finale. Der slowenische Radsportstar Tadej Pogačar hat seine Saison vorzeitig beendet. Nach einem schweren Sturz bei der Spanien-Rundfahrt der Vuelta will sich der 27-Jährige nun auf seine Genesung konzentrieren. Sein Team bestätigte, dass Pogačar 2026 nicht mehr ins Renngeschehen zurückkehren wird. Nach Rücksprache mit dem medizinischen und dem sportlichen Team habe man entschieden,

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1: Russland will seine Luftangriffe auf Kiew für 3 Tage aussetzen, das teilte Kreml-Sprecher Dmitri Peskow mit. Die Feuerpause soll am Sonntag beginnen. Hintergrund ist der geplante Besuch der US-Unterhändler Steve Witkoff und Jared Kushner in der ukrainischen Hauptstadt. Ziel der Reise sind weitere Gespräche über ein Ende des Krieges in der Ukraine. Die 3-tägige Feuerpause soll vor allem die Sicherheit der US-Delegation gewährleisten. Mit der Verleihung des Vilenica-Preises ging heute das internationale Literaturfestival Vilenica zu Ende. Die Hauptauszeichnung in diesem Jahr erhielt der ukrainische Schriftsteller Serhii Zhadan. Der bosnisch-französische Schriftsteller Velibor Cholic ist in diesem Jahr mit dem Vilenica-Kristall ausgezeichnet worden. Der slowenische Radsportstar Tadej Pogačar hat seine Saison vorzeitig beendet. Nach einem schweren Sturz bei der Spanien-Rundfahrt der Vuelta will sich der 27-Jährige nun auf seine Genesung konzentrieren. Sein Team bestätigte, dass Pogačar 2026 nicht mehr ins Renngeschehen zurückkehren wird. Nach Rücksprache mit dem medizinischen und dem sportlichen Team habe man entschieden, der Rehabilitation und vollständigen Genesung Vorrang zu geben. Morgen wird es zunächst mäßig bewölkt, im Laufe des Tages dann meist heiter. Frühwerte 12 bis 20 Grad, Tageshöchstwerte morgen 25 bis 32 Grad Celsius.
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